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1: Die Nachrichten von SRF um 3 Uhr mit Mario Storni. Die USA wollen Schiffen helfen, die wegen der Blockade der Straße von Hormuz feststecken. Eine entsprechende Mission werde noch heute beginnen, kündigte Präsident Donald Trump in einem Online-Beitrag an. Mehrere Länder, die nicht am Konflikt beteiligt seien, hätten um Hilfe gebeten. Die Aktion trage den Namen Projekt Freiheit, so Trump weiter. Man werde neutralen Staaten zusichern, ihre Schiffe sicher aus der gesperrten Wasserstraße zu bringen. Trump warnte, jede Behinderung der Aktion werde entschlossen bekämpft. Ähnlich tönt es aus dem Iran. Ein ranghoher Politiker sagte, jedes Eingreifen der USA in der Straße von Hormuz werde man als Verletzung der vereinbarten Feuerpause werten. Auf einem Kreuzfahrtschiff im Atlantik ist mindestens eine Person nach der Infektion mit dem Hantavirus gestorben. Bei 2 weiteren Toten und 3 Erkrankten wird derzeit überprüft, ob die Fälle ebenfalls auf Hantaviren zurückzuführen sind, wie die Weltgesundheitsorganisation erklärte. Das Hantavirus kann zu hohem Fieber und Nierenversagen führen. Die Viren kommen weltweit vor. Die Übertragung auf den Menschen findet laut dem Bundesamt für Gesundheit durch infizierte Nagetiere statt, etwa durch Bisse, Kontakt mit Ausscheidungen der Tiere oder über verseuchten Staub. Das betroffene Kreuzfahrtschiff hat Platz für rund 170 Passagiere. Es war auf dem Weg von Argentinien zu den Kapverden, wo es laut Medienberichten inzwischen angekommen ist. Mit einem informellen Essen hat am Abend das Gipfeltreffen der Europäischen Politischen Gemeinschaft in Erivan begonnen. Die eigentlichen Beratungen in Armeniens Hauptstadt beginnen heute. Themen dabei sind etwa Sicherheitspolitik, die Stärkung der Demokratie und die wirtschaftliche Entwicklung. Am Europagipfel nehmen fast 50 Staats- und Regierungschefs und Chefinnen teil. Die Schweiz wird von Bundespräsident Guy Parmelin vertreten. Die Europäische Politische Gemeinschaft wurde 2022 nach dem russischen Angriff auf die Ukraine gegründet, um die EU und die anderen europäischen Staaten enger zusammenzubringen. Die Wetteraussichten: Die neue Woche beginnt wechselnd bewölkt mit sonnigen Phasen. Im Westen ist es lokal nass bei 17 bis 22 Grad. Mit Föhn erreichen die Höchstwerte rund 25 Grad. Das waren Nachrichten von Radio SRF, verantwortlich Mario Storni.
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1: Die Nachrichten von SRF um 4 Uhr mit Mario Storni. Auf einem Kreuzfahrtschiff im Atlantik ist mindestens eine Person nach der Infektion mit dem Hantavirus gestorben. Bei zwei weiteren Toten und drei Erkrankten wird derzeit überprüft, ob die Fälle ebenfalls auf Hantaviren zurückzuführen sind, wie die Weltgesundheitsorganisation erklärte. Das Hantavirus kann zu hohem Fieber und Nierenversagen führen. Die Viren kommen weltweit vor. Die Übertragung auf den Menschen findet laut dem Bundesamt für Gesundheit durch infizierte Nagetiere statt, etwa durch Bisse, Kontakt mit Ausscheidungen der Tiere oder über verseuchten Staub. Das betroffene Kreuzfahrtschiff hat Platz für rund 170 Passagiere. Es war auf dem Weg von Argentinien zu den Kapverden, wo es laut Medienberichten inzwischen angekommen ist. Zwei Meldungen in Kürze. Die USA wollen Schiffen helfen, die wegen der Blockade der Straße von Hormuz feststecken. Präsident Donald Trump kündigte eine Mission unter dem Namen Projekt Freiheit an, die bereits heute beginnen soll. Schiffe aus neutralen Staaten, die festsitzen, sollen demnach sicheres Geleit erhalten. Iran warnte, ein US-Eingreifen werde als Bruch der Feuerpause gewertet. Und der deutsche Kanzler Friedrich Merz hat die Ankündigung über den Abzug von 5000 US-Soldaten relativiert. In einem ARD-Interview sagte er, das Thema sei nicht neu, es gehe um ein befristetes Kontingent aus der Amtszeit von Präsident Biden, über dessen Abzug schon länger gesprochen werde. Einen direkten Zusammenhang mit seiner Kritik an US-Präsident Trumps Iran-Politik sieht Merz nicht. Der Videospielhändler GameStop will die Online-Handelsplattform eBay übernehmen. Das Unternehmen bietet für den Kauf rund 56 Milliarden US-Dollar, und zwar in Bar und in Form von Aktien. GameStop-Chef Ryan Cohn sagte dem Wall Street Journal, er wolle mit der Übernahme einen Konkurrenten zu Amazon aufbauen und das fusionierte Unternehmen leiten. GameStop hält nach eigenen Angaben bereits einen Anteil von 5% an eBay. Sollte das Management das Kaufangebot ablehnen, wolle man sich direkt an die Aktionärinnen und Aktionäre wenden. Von eBay liegt noch keine Stellungnahme vor. Das Wetter: die neue Woche beginnt wechselnd bewölkt mit sonnigen Phasen. Im Westen ist es lokal nass bei 17 bis 22 Grad. Mit Föhn erreichen die Höchstwerte rund 25 Grad. Das waren die Nachrichten von Radio SRF, verantwortlich Mario Storni.
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1: Die Nachrichten von SRF um 5 Uhr mit Mario Storni. Jubel und Freinacht, der FC Thun feiert seinen ersten Meistertitel der Vereinsgeschichte. Und auf einem Kreuzfahrtschiff im Atlantik sterben mutmaßlich mehrere Menschen wegen eines Virusausbruchs. Die Wetteraussichten zum Wochenstart ist es wechselnd bewölkt mit sonnigen Phasen. Im Westen ist es stellenweise nass. Vom Aufsteiger zum Schweizer Meister. Der FC Thun hat Schweizer Fußballgeschichte geschrieben und den ersten Meistertitel in der Vereinsgeschichte gewonnen. Entsprechend groß die Freude in Thun, wo am Abend hunderte Fans den Titel feierten.
2: Dass wir das geschafft haben, ist einfach genial. Es gibt nichts Schöneres.
3: Es ist unglaublich. Wir haben anfangs so diskutiert, alles, was nicht Abstieg ist, ist Erfolg. Und jetzt so etwas, also das hast du nie können träumen.
4: Nein, es hat mich fast rausgetan. Was hoch und tief, hoch und tief.
1: Und für FC Thun-Trainer Mauro Lustrinelli ist der Titel das Resultat der Arbeit der letzten 4 Jahre, wie er sagte.
5: Das ist eine fantastische Belohnung für unser Projekt. Und die Art und Weise, wie wir das gemacht haben, ist historisch. Und das wird, ich glaube, eine gute Jahrzehnte noch bleiben.
1: Der FC Thun ist erst die zweite Mannschaft in der Schweiz, die als Aufsteiger Meister wird. Ins Ausland auf einem Kreuzfahrtschiff im Atlantik ist mindestens eine Person nach der Infektion mit dem Hantavirus gestorben. Bei 2 weiteren Toten und 3 Erkrankten wird derzeit überprüft, ob die Fälle ebenfalls auf Hantaviren zurückzuführen sind, wie die Weltgesundheitsorganisation erklärte. Das Hantavirus kann zu hohem Fieber und Nierenversagen führen. Die Viren kommen weltweit vor. Die Übertragung auf den Menschen findet laut dem Bundesamt für Gesundheit durch infizierte Nagetiere statt, etwa durch Bisse, Kontakt mit Ausscheidungen der Tiere oder über verseuchten Staub. Das betroffene Kreuzfahrtschiff hat Platz für rund 170 Passagiere. Es war auf dem Weg von Argentinien zu den Kapverden, wo es laut Medienberichten inzwischen angekommen ist. Die USA wollen Schiffen helfen, die wegen der Blockade der Straße von Hormuz feststecken. Eine entsprechende Mission werde noch heute beginnen, kündigte Präsident Donald Trump in einem Online-Beitrag an. Mehrere Länder, die nicht am Konflikt beteiligt seien, hätten um Hilfe gebeten. Die Aktion trage den Namen Projekt Freiheit, so Trump weiter. Man werde neutralen Staaten zusichern, ihre Schiffe sicher aus der gesperrten Wasserstraße zu bringen. Einzelheiten sind aber nicht bekannt. Trump warnte, jede Behinderung der Aktion werde entschlossen bekämpft. Ähnlich tönt es aus dem Iran. Ein ranghoher Politiker sagte, jedes Eingreifen der USA in der Straße von Hormuz werde man als Verletzung der vereinbarten Feuerpause werten. Die USA würden 5.000 ihrer in Deutschland stationierten Soldaten abziehen, so hat es US-Präsident Trump am Wochenende angekündigt. Eine Neuigkeit ist das aber in den Augen des deutschen Kanzlers Friedrich Merz nicht. Das Thema Truppenrückzug sei nicht neu, es werde aber ein bisschen zugespitzt, sagte Merz in einem Fernsehinterview in der ARD. Es handle sich um ein Kontingent, das der frühere Präsident Joe Biden auf Zeit stationiert habe und über dessen Abzug schon länger gesprochen worden sei. Zudem sieht Merz keinen direkten Zusammenhang zwischen dem angekündigten Abzug und seiner Kritik an Trumps Kriegsführung im Iran. Weiter betonte der deutsche Kanzler die Bedeutung der deutsch-amerikanischen Partnerschaft.
6: Ich muss akzeptieren, dass der amerikanische Präsident zu diesen Themen eine andere Meinung hat als wir, aber das ändert nichts daran, dass meine Überzeugung bleibt, dass die Amerikaner für uns wichtige Partner sind, die wichtigsten im nordatlantischen Bündnis und dass wir ein gemeinsames Interesse daran haben, dass Europa und Amerika den Weg gemeinsam gehen, diesen Konflikt zu beenden und dann zum Beispiel auch den Krieg in der Ukraine zu beenden.
1: Merz hatte den USA eine fehlende Strategie im Iran-Krieg vorgeworfen und gesagt, dass der Iran die USA als Nation demütigen würden. Daraufhin hatte Trump Merz beschimpft. Knapp ein Jahr vor der Präsidentschaftswahl in Frankreich hat der Linksaußenpolitiker Jean-Luc Mélenchon seine Kandidatur bekannt gegeben. Der 74-Jährige kündigte im französischen Fernsehen an, er sei der Kandidat seiner Partei La France Insoumise. Mélenchon kandidierte bereits dreimal erfolglos für das Präsidentenamt. Laut Umfragen hat er auch diesmal nur Außenseiterchancen, aber er könnte anderen linken Kandidierenden Stimmen wegnehmen. Präsident Emmanuel Macron darf nach 2 Amtszeiten nicht mehr antreten. Gewählt wird voraussichtlich im Frühling 2027. Der Videospielhändler GameStop will die Online-Handelsplattform eBay übernehmen. Das Unternehmen bietet für den Kauf rund 56 Milliarden US-Dollar, und zwar in Bar und in Form von Aktien. GameStop-Chef Ryan Cohen sagte dem Wall Street Journal, er wolle mit der Übernahme einen Konkurrenten zu Amazon aufbauen und das fusionierte Unternehmen dann auch leiten. GameStop hält nach eigenen Angaben bereits einen Anteil von 5% an eBay. Von eBay selbst liegt noch keine Stellungnahme vor. Das Wetter heute Montag, den 4. Mai. Die neue Woche beginnt wechselnd bewölkt mit sonnigen Phasen. Besonders im Westen gehen auch einige Regengüsse nieder. Vereinzelt gibt es auch wieder Gewitter. Die Temperaturen steigen auf 17 bis 22 Grad. In den Alpen bläst Föhn mit Temperaturen bis zu 25 Grad. Das waren die Nachrichten von Radio SRF. Verantwortlich Mario Storni.
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1: Ich bin nicht mehr 20 oder 30. Ich brauche 3-4 Tage zum Erholen und drum. Ich werde genau das genießen in aller Ruhe.
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2: Ja, vielleicht gehe ich noch ins Ego baden heute Abend zu Ehren. Kann sein. Auch ein bisschen alleine sein und einfach können versuchen zu kapieren, was da passiert. Ich glaube, ich habe es noch nicht.
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2: Schweizer Meister ist ein sehr geiles Gefühl, wo ich nicht kennengelernt habe. Was wir gemacht haben, ist sensationell. Es ist eine Belohnung von einem Projekt, das Kopf und Beine hat.
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3: Ich bin so erleichtert und so erlöst und es fühlt sich so gerecht an und so schön. Und irgendwie bin ich auch leer. Zwischen einfach endlos Freude und Stolz und Tränen und alles.
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2: Ich habe die Glück gehabt, die Fähigkeit, ein fantastisches Team zu trainieren. Sie fantastische Menschen, die immer alles geben, jeden Tag und wirklich sehr glücklich konnte ich so ein Team trainieren.
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4: Immer gut, glaub nicht groß weg. Eben, ich noch, wir haben noch eine Tochter gekriegt, erst vor kurzem. Und darum haben wir gedacht, wir können hier ein bisschen ins Tessin, in unsere Wohnung unten in Losone, dort ein bisschen Zeit verbringen. Und dann, ja, zwei Wochen geht dann schnell und dann geht es dann schon wieder los.
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1: 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Wir finden, das ist etwas extrem cool, dass so viele Bands hier hergekommen sind. Zeigen, was sie können, weil die geben extrem viel Herzblut in das Ganze. Und darum ist das ist das Schöne, glaube ich, dem Ganzen, dass so viele verschiedene Bands da sind mit so viel Herzblut und die machen alle einen wunderbaren Job. Und das ist, ich glaube, das ist richtig schön.
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1: Also stand jetzt emotional sage ich ja, aber natürlich müssen wir noch zusammenhocken, schauen, wie das Ganze gelaufen ist. Dann gibt es einen Schlussstrich und dann sehen wir, wie das gelaufen ist. Im Moment, das Herz sagt klar ja, weil die Resonanz der Leute ist extrem lässig und wie es genau dann sein wird, ob es ein zweites geben wird, das lasse ich jetzt noch offen.
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3: 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Du fängst Gedanken, sie verschwinden, tanzen immer schneller, werden wilder.

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1: Wir fühlen uns tief gehört, es ist crazy, was bei uns passiert. Es ist sicher auch viel Glück und Timing dabei. Wir sind so blessed, dass wir noch etwas erleben. Merci von Privalo, danke vielmals!
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2: Ich relativ gut geschlafen, einmal verwacht, also schon ein bisschen kribbelig, aber nicht unbedingt nervös. Anders so habe ich alles eingepackt, Fragezeichen, grosses Fragezeichen. Aber nein, freue mich extrem fest.
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0: a intervistas.
1: Das erste Interview mit dem Rundgang durch Wien. Am Montag ist dann die erste Probe auf der richtigen Bühne. Und auf die freue ich mich natürlich sehr fest. Und dann geht es wirklich jeden Tag ziemlich taktet durch weiter.
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1: Wenn ich in der Ferie bin, probiere ich lieber alles so ruhig wie möglich zu haben.
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1: Ich bin ein emotionentriebener Mensch und ja, von dem nehme ich glaube ich auch wieder Kraft und Motivation für die neue Saison.
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1: Ich bin so erleichtert und so erlöst und es fühlt sich so gerecht an und so schön. Und irgendwie bin ich auch leer. Zwischen einfach endlos Freude und Stolz und Tränen und alles.
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2: Ja, wir sind grundsätzlich nicht stolz, dass das da stattgefunden hat und wollen auch nicht mit dem in Verbindung gebracht werden, grundsätzlich.
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4: Ich sage immer, es ist so ein bisschen ein Spielplatz für Erwachsene. Du kannst einfach dich unterhalten, ja, machen, was du willst.
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7: Man kann eigentlich die Leute machen lassen und es entstehen unglaublich schöne Sachen.
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5: Oz resti grigie sur trac, blec vigni plitost nel sit. 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
9: Wie die Kantonspolizei Graubünden am Samstagabend feststellte, handelte es sich um eine außerkantonal organisierte, rechtslastige Gruppierung. Die Kantonspolizei hat angeordnet, die Situation vor Ort mittels deeskalierendem Auftritt zu beurteilen und bei Bedarf standardmäßig Personenkontrollen durchzuführen. Die Veranstaltung verlief ohne jegliche Vorkommnisse ruhig. Weiter konnten keine strafrechtlich relevanten Feststellungen gemacht werden.
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2: Wir sind grundsätzlich nicht stolz, dass das da stattgefunden hat und wollen auch nicht mit dem in Verbindung gebracht werden, grundsätzlich.
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2: Was wir machen werden, ist sicher den Fall jetzt noch super abklären, wie das genau zustande gekommen ist, allenfalls auch daraus ableiten, wie könnte man das in Zukunft verhindern. Dass es nicht ganz einfach ist, ist auch klar, weil es ist, glaube ich, auch rechtlich schwierig zum Abklären, bis wo ist so etwas überhaupt möglich und wo fängt dann gewisse rechtliche Rahmenbedingungen an.
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11: Das Polenta hat sich extrem verändert. Ich meine, wir haben gerade letzte Woche die Fotos angeschaut vom ersten Polenta und dort haben wir wirklich noch so ein paar Bratlika und eine ganz kleine Bar und alles so ein bisschen zusammengesucht und natürlich auch mit 0 Franken gestartet. Und jetzt hat das jedes Jahr wirklich organisch und schön weiterwachsen. Sei es irgendwie die Liebe zum Areal, aber natürlich auch immer mehr Leute, die mitgeholfen haben und mit mehr Leuten kann man natürlich auch mehr machen.
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4: Es ist so offen, auch jetzt beim Aufbau, du hast einfach können herkommen, bis zu basteln. Es ist wie, ich sage immer, es ist so ein bisschen ein Spielplatz für Erwachsene. Du kannst einfach die unterhalten, ja, machen, was du willst.
12: Der erste Sommer war ich da und hatte einfach mega Freude. Und hatte das Gefühl, hey, mal schauen, ob ich da auch irgendetwas beitragen kann.
13: Also, er ist nur am Laufen. Und ich habe das gesehen. Nette Leute und sehr gut. Und ich sage, komm und frage, hey, gibt es etwas zum Helfen? Und ich sage, ja, kannst du schon kommen. Und nachher ist er hergekommen. Ich finde, das sind nette Leute und das gefällt mir sehr, sehr, sehr, sehr.
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12: Ja, was habe ich gemacht, wenn ich da so rumschaue? Gerade in dem Kiosk, wo da hinter mir siehst, haben wir da den Fotokasten. Dann haben wir wie geschält von der Folie, die vorne drauf war, und die Spiegel drauf geklebt. Und dort war ich eine Ewigkeit dran, sicher.
4: Ich bastle sehr gerne mit Holz. Ich habe auch zum Beispiel den Holzunterstand an denen gemacht. Ich habe auch aber an der Bar mitgeholfen. Ich war so ein bisschen der Handyman.
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11: In der heutigen Zeit man ist sich wie gewohnt, dass einem jemand immer sagt, wie man es machen muss oder dass man bewertet wird, ob es jetzt gut oder schlecht ist. Und uns im Vorstand ist es extrem wichtig, dass eigentlich alle dürfen hierher kommen und auch mitwirken und auch ihre Ideen verwirklichen. Und natürlich gibt es auch Momente, wo man dann vielleicht mal interveniert oder wie sagt, hey, bist du sicher, ist das stabil oder ist das für die Sicherheit oder so, verhebt das. Aber man kann eigentlich die Leute machen lassen und es entstehen unglaublich schöne Sachen.
9: Und die Co-Members und die Co-Members dienen.
12: Du kommst im Sommer hierher, bist überwältigt von dem, was passiert. Du siehst, was Menschen mit ihren eigenen Händen bauen haben. Irgendwie willst du einfach Teil davon sein?
4: Es ist allgemein nur unzwungen. Du kannst einfach herkommen und dein Ding machen. Du kannst einfach mal kommen und Hallo sagen.
13: Ich weiß nicht, aber gibt hier etwas. Wenn du kommst einmal, du willst wiederkommen, weißt du? Trotzdem, das ist schon ein Platz. Und ich weiß nicht, aber ich will immer kommen, jeden Tag. Und ich will nicht, dass nur 3 Monate bleibe hier. Ich will das ganze Jahr das bleiben.
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2: Ja, ich glaube langsam kommt Stolz. Am Anfang war es sicher enttäuschend am Donnerstagabend recht, so eine Lehre. Aber mit der Zeit merkt man, glaub, was die Mannschaft geschafft hat. Und das kommt glaub, langsam der Stolz, was sie wirklich geleistet haben über die ganze Saison.
3: Es ist schon ein Teil. 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Also es ist eine gute Partei. 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
4: Klar war die Enttäuschung gross, aber ich glaube, recht schnell hat man dann gefunden, hey, die Saison war so super und sie haben so viel Gutes geleistet und man war dann auch einfach stolz.
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2: Ja, absolut, das ist unser Ziel. Ich glaube, wir sind dieses Jahr sehr nahe dran, wir haben vieles richtig gemacht. Eben jetzt müssen wir noch schauen, was da der Zukunft an Spielern an nächstes Jahr. Und dann probieren wir jetzt einen guten Sommer zu machen. Unser Ziel wird sicher sein, Mission 32. Meistertitel, auf jeden Fall.
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7: 324 Spiele sind zum Schluss gewesen, 117 Assists, 152 Goal. Keinem ist das Topscorer-Trikot so gut gestanden wie ihm. Mette!
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1: Die Nachrichten von SRF um 21 Uhr mit Juliette Schild. In Deutschland hat in der Innenstadt von Leipzig ein Mann ein Auto in eine Menschenmenge gefahren. Mindestens zwei Personen wurden getötet, mehrere sind verletzt worden. Das berichtet die Polizei. An einer Pressekonferenz am Abend sagte der Innenminister des Bundeslandes Sachsen, Armin Schuster:
2: Wir haben es mit hoher Wahrscheinlichkeit zum Stand jetzt mit einem Einzeltäter zu tun. Und es ist ein Amoktäter. Wir gehen also davon aus, dass Leipzig absolut sicher ist, man sich auch sicher in der Fußgängerzone wieder bewegen kann. Der Täter ist 33-jähriger deutscher Staatsangehöriger.
1: Die Polizei hat den Fahrer festgenommen. Über dessen Motiv ist noch nichts bekannt. Im Krieg zwischen den USA und Israel gegen den Iran gilt seit fast einem Monat eine Waffenruhe. Nun fliegen wieder Raketen und Schiffe werden beschossen. Ziel von Angriffen waren die Vereinigten Arabischen Emirate. Eine Ölanlage sei von iranischen Drohnen in Brand geschossen worden. Drei Raketen aus dem Iran seien abgefangen worden. Die Emirate sprechen von einer gravierenden Eskalation. Die US-Marine hat heute nach eigenen Angaben zwei US-Handelsschiffe durch die Straße von Hormus begleitet. Die Schiffe seien vom Iran angegriffen worden mit Raketen, Drohnen und Schnellbooten. Sechs iranische Schnellboote seien versenkt worden, schreibt das US-Militär. Der Iran wiederum sagt, es seien keine Schiffe versenkt worden. Trotz dieser Eskalation sagt keine der beiden Seiten, die Waffenruhe sei beendet. Noch zum Sport und zum Fußball. In der Super League der Frauen steht nun doch nicht der FC Basel im Playoff-Halbfinal gegen IB, sondern der FC St. Gallen. Die Baslerinnen verlieren das Viertelfinal-Rückspiel vom letzten Wochenende gegen St. Gallen im Nachhinein mit 0:3 Forfait. Das teilt die Liga mit. Basel hatte zu viele Auswechslungen vorgenommen und auch eine Spielerin eingesetzt, die nicht auf dem Matchblatt stand und darum nicht spielberechtigt war. Der FC Basel kann gegen den Forfait-Entscheid Rekurs einlegen. Die Wetteraussichten: Es gibt am Dienstag einen Wechsel aus Sonne, Wolken und teils Schauern und Gewittern bei rund 20 Grad. Im Süden ist es bewölkt und häufig nass bei 15 Grad. Das waren Nachrichten von Radio SRF. Verantwortlich Jan Grübler.
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1: Die Nachrichten von SRF um 10 mit Julia Schild. In Leipzig fährt ein Mann mit dem Auto in eine Menschenmenge. Zwei Personen sterben. Die Behörden sprechen von einer Amokfahrt. Und die neuen Eigenkapitalregeln für die Grossbank UBS dürften sich verzögern. Die zuständige Ständeratskommission will weitere Optionen prüfen. Das Wetter, es ist wechselhaft, teils mit Schauern und Gewittern bei rund 20 Grad. Im Süden ist es bewölkt und häufig nass bei 15 Grad. Zuerst nach Deutschland. In der Innenstadt von Leipzig ist am späten Nachmittag ein Mann mit einem Auto in eine Menschenmenge gefahren. Zwei Personen wurden dabei getötet, mehrere weitere verletzt. Arndt Gross von der ARD berichtet.
2: Die Leipziger Polizei hat ein Hinweisportal freigeschaltet. Zeugen können Videos oder Fotos hochladen mit Hinweisen zum Tathergang. Der mutmaßliche Fahrer des Wagens wurde von der Polizei festgenommen. Dabei handelt es sich um einen 33 Jahre alten Deutschen, der in der Region Leipzig wohnen soll. Der sächsische Innenminister Armin Schuster von der CDU sagte, es sei von einem Amoktäter auszugehen. Bisher gibt es keinen Hinweis auf einen Anschlag. Eine Gefahr für die Bevölkerung bestehe nicht. Möglicherweise ist der mutmaßliche Täter psychisch erkrankt. Es gibt Hinweise, dass der Mann erst vor kurzem aus der Psychiatrie entlassen wurde. Das meldet MDR Investigativ. Der mutmaßliche Täter war am späten Nachmittag mit einem weißen Auto vom Leipziger Augustusplatz kommt, mehrere hundert Meter durch die Fußgängerzone bis zum zentralen Marktplatz gerast und hat dabei zahlreiche Menschen angefahren. Der Mann habe bei der vorläufigen Festnahme keinen Widerstand geleistet. Von der mutmaßlichen Amokfahrt sind laut Polizei 80 Menschen betroffen. Nicht klar ist, ob alle körperliche Verletzungen davon trugen. Allerdings, zwei Menschen sind bei der Tat am Montag in Leipzig ums Leben gekommen.
1: Neue Eigenkapitalregeln für die UBS dürften sich verzögern. Die Wirtschaftskommission des Ständerats hat beschlossen, nicht nur den Vorschlag des Bundesrats zu prüfen, sondern auch weitere Optionen anzuschauen. Nachdem sie UBS-Manager, Finanzministerin Karin Keller-Sutter und Fachleute angehört hat, teilt die Kommission mit, wegen der Tragweite des UBS-Entscheids wolle sie verschiedene Varianten vertieft und mit genügend Zeit diskutieren. Damit dürfte die UBS-Vorlage erst im September ins Parlament kommen. Nach dem Untergang der Credit Suisse vor 3 Jahren fordert der Bundesrat künftig mehr Eigenkapital für systemrelevante Banken. Im Krieg zwischen den USA und Israel gegen den Iran gilt seit fast einem Monat eine Waffenruhe. Nun fliegen wieder Raketen und Schiffe werden beschossen. Ziel von Angriffen waren die Vereinigten Arabischen Emirate. Eine Ölanlage sei von iranischen Drohnen in Brand geschossen worden. 3 Raketen aus dem Iran seien abgefangen worden. Die Emirate sprechen von einer gravierenden Eskalation. Die US-Marine hat nach eigenen Angaben 6 iranische Schnellboote versenkt. Zuvor hat der Iran US-Schiffe angegriffen. Russland hat eine 2-tägige Waffenruhe im Krieg gegen die Ukraine angekündigt für den 8. und 9. Mai. Also für die 2 Tage, an denen Russland das Ende des Zweiten Weltkriegs feiert. Darauf hat der ukrainische Präsident Volodymyr Zelensky direkt reagiert. Er verkündet eine Waffenruhe schon ab dem 6. Mai. Die Ukraine habe bisher keinen offiziellen Antrag bezüglich der Modalitäten der Waffenruhe erhalten. Im Krieg zwischen Russland und der Ukraine wurden bereits mehrere solcher Waffenruhen verkündet. Eingehalten wurden sie aber nur teilweise. Eine Meldung vom Fußball. In der Super League der Frauen steht doch nicht der FC Basel im Playoff-Halbfinal gegen die IB-Frauen, sondern der FC St. Gallen. Die Baslerinnen verlieren das Viertelfinal-Rückspiel vom letzten Wochenende gegen St. Gallen im Nachhinein mit 0-3 Forfait. Das teilt die Liga mit. Basel hatte zu viele Auswechslungen vorgenommen und auch eine Spielerin eingesetzt, die nicht auf dem Matchblatt stand und darum nicht spielberechtigt war. Der FC Basel kann gegen den Forfait-Entscheid Rekurs einlegen. Weitere Meldungen des Tages in der Übersicht. Frauen in der Schweiz sollen künftig bereits ab 45 Jahren regelmäßig zur Brustkrebs-Früherkennung eingeladen werden. Das fordern 3 medizinische Fachgesellschaften. Derzeit werden in zahlreichen Kantonen Frauen ab 50 alle 2 Jahre eingeladen, um ein Brustkrebs-Screening durchzuführen. Die Winterthurer Stefanini-Stiftung gibt ein Bild von Ferdinand Hodler an die Erben der früheren jüdischen Besitzerin zurück. Diese war während der Nazizeit in die Schweiz geflüchtet und verkaufte das Bild gezwungenermaßen. Das haben Forschungen zur Herkunft des Gemäldes ergeben. Und nach einer Hantavirus-Infektion auf einem Kreuzfahrtschiff im Atlantik sagt die Weltgesundheitsorganisation, es bestehe kein Grund zur Panik, das Virus sei nur schwer von Mensch zu Mensch übertragbar. 3 Passagiere sind gestorben, nachgewiesen wurde das Virus bei 2 Passagieren. Die Börsendaten von 22.05 Uhr, geliefert von 6. Der Swiss Market Index schließt bei 13.003 Punkten, minus 1%. Der Dow Jones Index in New York stand kurz vor Schluss bei minus 1,1%. Der Euro wird zu 91,64 gehandelt, der Dollar zu 78,37. Und das Wetter, morgen wechseln sich im Norden sonnige und bewölkte Phasen ab. Vor allem in Juranähe und entlang der Voralpen bilden sich Platzregen, lokal auch Hagelgewitter. Die Temperatur erreicht rund 20 Grad, dazu bläst Südwestwind und Föhn. Im Süden ist es bewölkt und häufig nass bei 15 Grad. Das waren Nachrichten von Radio SRF, verantwortlich Jan Grüble.
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1: Die Nachrichten von SRF um 23 Uhr mit Mario Storni. Russland hat eine zweitägige Waffenruhe im Krieg gegen die Ukraine angekündigt für kommenden Freitag und Samstag, also den 8. und 9. Mai. An diesen zwei Tagen feiert Russland das Ende des Zweiten Weltkriegs. Auf die russische Ankündigung hat der ukrainische Präsident Volodymyr Zelensky direkt reagiert. Er verkündete eine Waffenruhe schon ab Mittwoch. Ab dann werde die Ukraine spiegelbildlich handeln. Das bedeutet, sie würde auf russische Angriffe reagieren. Zelensky sagte, es sei an der russischen Seite, echte Schritte für das Ende des Krieges einzuleiten. Im Krieg zwischen Russland und der Ukraine wurden bereits mehrere solcher Waffenruhe verkündet. Eingehalten wurden sie aber nur teilweise. Im Krieg zwischen den USA und Israel gegen den Iran gilt seit fast einem Monat eine Waffenruhe. Nun wurden wieder Raketen abgefeuert und Schiffe beschossen. Ziel von Angriffen waren die Vereinigten Arabischen Emirate. Eine Ölanlage sei von iranischen Drohnen in Brand geschossen worden. Die Emirate sprechen von einer gravierenden Eskalation. Die US-Marine hat nach eigenen Angaben 6 iranische Schnellboote versenkt. Zuvor hatte der Iran US-Schiffe angegriffen. US-Korrespondent Pascal Weber sagt, US-Präsident Donald Trump finde keinen Ausweg aus diesem Krieg.
2: Diesen gegenseitigen, vereinzelten, aber eben doch stattfindenden Angriffen der einen Seite auf die andere, der anderen Seite auf die eine, zeigt, dass wir definitiv viel eher auf eine neuerliche Eskalation zusteuern als auf eine Deeskalation. Das Problem von Donald Trump ist, dass es für ihn schlicht und einfach keinen einfachen Ausweg gibt aus diesem Krieg. Das Regime in Teheran beugt sich ganz offensichtlich alleine wirtschaftlichem Druck nicht.
1: So USA-Korrespondent Pascal Weber. In der Innenstadt der ostdeutschen Stadt Leipzig ist am späten Nachmittag ein Mann mit einem Auto in eine Menschenmenge gefahren. 2 Personen wurden dabei getötet, mehrere weitere verletzt. Die Behörden sprechen von einer Amokfahrt. Der 33-jährige Deutsche zeige ein psychisch auffälliges Verhalten. Es gebe keine Anhaltspunkte für einen politischen Hintergrund, so die Leipziger Behörden weiter. Und dann noch eine kurze Meldung aus der Schweiz. In Mezzovico-Vira im Tessin ist am Nachmittag ein Helikopter aus rund 20 Metern abgestürzt. 6 Menschen wurden dabei verletzt. Der Helikopter einer privaten Firma verunglückte beim Landeanflug auf eine Baustelle. Die Ursache ist noch nicht klar, wie die Tessiner Polizei mitteilt. Die Börsendaten übermittelt von SIX, der Swiss Market Index, schließt bei 13.003 Punkten und damit 1% im Minus. Der Dow Jones Index in New York fällt ebenfalls und zwar um 1,1%. Der Euro wird zu 91,62 Rappen gehandelt und der Dollar zu 78,37 Rappen. Und die Wetteraussichten, morgen wechseln sich Sonne und Wolken ab. Teilweise gibt es auch Schauer und Gewitter bei rund 20 Grad. Im Süden ist es bewölkt und häufig nass bei 15 Grad. Das waren die Nachrichten von Radio SRF, verantwortlich Mario Storni.
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1: Die Nachrichten von SRF um Mitternacht mit Mario Storni. Ende Woche sollen die Waffen schweigen. Russland verkündet eine vorübergehende Feuerpause im Ukraine-Krieg. Auch die Ukraine will auf Angriffe verzichten. Bereits länger in Kraft ist die Waffenruhe im Iran-Krieg. Trotzdem kam es nun wieder zu Angriffen. Und im deutschen Leipzig hat ein Mann mehrere Menschen mit seinem Auto umgefahren. Die Behörden sprechen von einer Amokfahrt. Die Wetteraussichten: der Dienstag bringt einen Wechsel aus Sonne, Wolken und teils Schauern und Gewittern. Im Süden ist es häufig nass. Russland hat eine zweitägige Waffenruhe im Krieg gegen die Ukraine angekündigt für kommenden Freitag und Samstag, also den 8. und 9. Mai. Anlass ist der Jahrestag des Sieges über Nazi-Deutschland im Zweiten Weltkrieg. Auf die russische Ankündigung hat die Ukraine direkt reagiert. Präsident Volodymyr Zelensky verkündete seinerseits seine Waffenruhe bereits ab morgen Mittwoch. Ab dann werde die Ukraine spiegelbildlich handeln. Das bedeutet, sollte Russland angreifen, würde die Ukraine dies auch tun. Zelensky sagte, es sei an der russischen Seite, echte Schritte für das Ende des Krieges einzuleiten. In der Vergangenheit wurden bereits wiederholt solche Feuerpausen verkündet, eingehalten wurden sie aber nur teilweise. Im Krieg zwischen den USA und Israel gegen den Iran gilt seit fast einem Monat eine Waffenruhe. Nun wurden wieder Raketen abgefeuert und Schiffe beschossen. Ziel von Angriffen waren die Vereinigten Arabischen Emirate. Eine Ölanlage sei von iranischen Drohnen in Brand geschossen worden. Die Emirate sprachen von einer gravierenden Eskalation. Die US-Marine hat nach eigenen Angaben 6 iranische Schnellboote versenkt. Zuvor hatte der Iran US-Schiffe angegriffen. Angesichts der jüngsten Angriffe sagt USA-Korrespondent Pascal Weber, US-Präsident Trump finde keinen Ausweg aus dem Krieg.
2: Diesen gegenseitigen, vereinzelten, aber eben doch stattfindenden Angriffen der einen Seite auf die andere, der anderen Seite auf die eine, zeigt, dass wir definitiv viel eher auf eine neuerliche Eskalation zusteuern als auf eine Deeskalation. Das Problem von Donald Trump ist, dass es für ihn schlicht und einfach keinen einfachen Ausweg gibt aus diesem Krieg. Das Regime in Teheran beugt sich ganz offensichtlich alleine wirtschaftlichem Druck nicht.
1: So USA-Korrespondent Pascal Weber. Im Zentrum der ostdeutschen Stadt Leipzig ist am späten Nachmittag ein Mann mit einem Auto in eine Menschenmenge gefahren. Dabei tötete er 2 Menschen und verletzte mehrere weitere. Was über den Vorfall bekannt ist, fasst Arndt Gross von der ARD zusammen.
3: Der mutmaßliche Fahrer des Wagens wurde von der Polizei festgenommen. Dabei handelt es sich um einen 33 Jahre alten Deutschen, der in der Region Leipzig wohnen soll. Der sächsische Innenminister Armin Schuster von der CDU sagte, es sei von einem Amoktäter auszugehen. Bisher gibt es keinen Hinweis auf einen Anschlag. Eine Gefahr für die Bevölkerung bestehe nicht. Möglicherweise ist der mutmaßliche Täter psychisch erkrankt. Es gibt Hinweise, dass der Mann erst vor kurzem aus der Psychiatrie entlassen wurde. Das meldet MDR Investigativ. Der mutmaßliche Täter war am späten Nachmittag mit einem weißen Auto vom Leipziger Augustusplatz kommt, mehrere hundert Meter durch die Fußgängerzone bis zum zentralen Marktplatz gerast und hat dabei zahlreiche Menschen angefahren. Der Mann habe bei der vorläufigen Festnahme keinen Widerstand geleistet. Von der mutmaßlichen Amokfahrt sind laut Polizei 80 Menschen betroffen. Nicht klar ist, ob alle körperliche Verletzungen davon trugen. Allerdings, 2 Menschen sind bei der Tat am Montag in Leipzig ums Leben gekommen.
1: In die Schweiz. Neue Eigenkapitalregeln für die UBS dürften sich verzögern. Die Wirtschaftskommission des Ständerats hat beschlossen, nicht nur den Vorschlag des Bundesrates zu prüfen, sondern auch weitere Optionen anzuschauen. Nachdem sie UBS-Manager, Finanzministerin Karin Keller-Sutter und Fachleute angehört hatte, teilte die Kommission mit, wegen der Tragweite des UBS-Entscheides wolle sie verschiedene Varianten vertieft und mit genügend Zeit diskutieren. Damit dürfte die UBS-Vorlage erst im September ins Parlament kommen. Nach dem Untergang der Credit Suisse vor 3 Jahren fordert der Bundesrat künftig mehr Eigenkapital für systemrelevante Banken. In Mezzovico-Vira im Tessin ist am Nachmittag ein Helikopter aus rund 20 Metern abgestürzt. 6 Menschen wurden verletzt. Der Helikopter einer privaten Firma verunglückte beim Landeanflug auf eine Baustelle. Die Ursache ist noch nicht klar, wie die Tessiner Polizei mitteilt. In der Fußball-Super League der Frauen steht doch nicht der FC Basel im Playoff-Halbfinal gegen IB, sondern der FC St. Gallen. Die Baslerinnen verlieren das Viertelfinal-Rückspiel vom letzten Wochenende gegen St. Gallen im Nachhinein 0:3 Forfait. Das teilt die Liga mit. Basel hatte zu viele Auswechslungen vorgenommen und auch eine Spielerin eingesetzt, die nicht auf dem Matchblatt stand und darum nicht spielberechtigt war. Der FC Basel kann gegen den Entscheid noch Rekurs einlegen. Das Wetter heute Dienstag, den 5. Mai. Im Norden wechseln sich sonnige und bewölkte Phasen ab. Vor allem in Jura-Nähe und entlang der Voralpen bilden sich Platzregen, lokal auch Hagelgewitter. Es wird rund 20 Grad warm, dazu bläst Südwestwind und Föhn. Im Süden ist es bewölkt und häufig nass, bei bis zu 15 Grad. Das waren die Nachrichten von Radio SRF. Verantwortlich heute Nacht ist Mario Storni.
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1: Die Nachrichten von SRF um 1 Uhr mit Mario Storni. Neue Eigenkapitalregeln für die UBS dürften sich verzögern. Die Wirtschaftskommission des Ständerats hat beschlossen, nicht nur den Vorschlag des Bundesrates zu prüfen, sondern auch weitere Optionen anzuschauen. Nachdem sie UBS-Manager, Finanzministerin Karin Keller-Sutter und Fachleute angehört hatte, teilte die Kommission mit, wegen der Tragweite des UBS-Entscheides wolle sie verschiedene Varianten vertieft und mit genügend Zeit diskutieren. Damit dürfte die UBS-Vorlage erst im September ins Parlament kommen. Nach dem Untergang der Credit Suisse vor 3 Jahren fordert der Bundesrat künftig mehr Eigenkapital für systemrelevante Banken. Der Internationale Währungsfonds IWF warnt vor steigenden Preisen und ernsten Risiken für die Weltwirtschaft als Folge des Iran-Krieges. IWF-Direktorin Kristalina Georgieva sagte bei einer Veranstaltung, die Teuerung nehme bereits zu und die Preise würden stärker steigen als erwartet. Sollte sich der Krieg bis ins Jahr 2027 hineinziehen und der Ölpreis auf etwa 125 Dollar pro Fass klettern, könne die Lage deutlich schlimmer werden. Das bisherige IWF-Szenario mit nur leicht langsamerem Wirtschaftswachstum und moderatem Preisanstieg sei deshalb nicht mehr realistisch. Stattdessen gelte bereits ein deutlich pessimistischeres Szenario. Damit zu 2 Meldungen in Kürze. Im Zentrum der ostdeutschen Stadt Leipzig ist am späten Nachmittag ein Mann mit einem Auto in eine Menschenmenge gefahren. Dabei tötete er 2 Menschen und verletzte mehrere weitere. Die Behörden sprechen von einer Amokfahrt und der 33-jährige Deutsche zeige ein psychisch auffälliges Verhalten. Es gebe keine Anhaltspunkte für einen politischen Hintergrund. Die spanische Polizei hat im Atlantik vor den Kanarischen Inseln eine womöglich rekordhohe Menge Kokain sichergestellt. Sie hat auf einem Frachtschiff zwischen 30 und 45 Tonnen der Droge entdeckt. Das Schiff war am Freitag in internationalen Gewässern abgefangen worden und rund 20 Personen wurden festgenommen. Spaniens Innenminister sprach von einer der größten Drogenbeschlagnahmungen weltweit. Die Wetteraussichten, Sonne und Wolken wechseln sich ab. Teilweise gibt es auch Schauer und Gewitter bei rund 20 Grad. Im Süden ist es bewölkt und häufig nass bei bis zu 15 Grad. Das waren die Nachrichten von Radio SRF. Verantwortlich Mario Storni. SRF Verkehrsinformation von 3 nach 1. Ein Hinweis für die A3 Zürich Richtung Chur. Zwischen Weddenswil und Herlisberg Gefahr durch Tiere auf der Fahrbahn.
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1: Die Nachrichten von SRF um 2 Uhr mit Mario Stuani. Russland hat eine zweitägige Waffenruhe im Krieg gegen die Ukraine angekündigt für kommenden Freitag und Samstag, also den 8. und 9. Mai. An diesen zwei Tagen feiert Russland das Ende des Zweiten Weltkriegs. Auf die russische Ankündigung hat der ukrainische Präsident Volodymyr Zelensky direkt reagiert. Er verkündete eine Waffenruhe schon ab morgen Mittwoch. Ab dann werde die Ukraine spiegelbildlich handeln. Das bedeutet, sie würde auf russische Angriffe reagieren. Zelensky sagte, es sei an der russischen Seite, echte Schritte für das Ende des Krieges einzuleiten. Im Krieg zwischen Russland und der